0: Dire che la musica c'è ancora e che posso scrivere canzoni quando voglio, anche se non sempre mi vengono in mente.
1: Dass die Musik immer noch da ist und dass ich Songs schreiben kann, wenn ich möchte, auch wenn sie nicht immer da sind.